0: Wetterbau. Und damit gucken wir auf die Wetteraussichten mit Claudia Kleinert. Claudia, kommt der Temperaturabsturz direkt diese Nacht oder wann geht's los?
1: Nein, also morgen wird es auch noch mal ziemlich warm, nicht mehr ganz so heiß wie heute, aber danach deutlich niedrigere Temperaturen, so ungefähr 10 Grad weniger als jetzt im Moment. Und man sieht auf dem Satellitenfilm sehr schön, es gab heute Morgen noch so ein paar dichtere Wolken, dann aber viel Sonnenschein, kaum eine Wolke am Himmel. Was man sehr schön sieht, ist dieses Tiefdruckgebiet hier, das kringelt sich ein. Und die dazugehörige Kaltfront, die zieht dann eben vor allem am Mittwoch über uns hinweg. Heute im Neuss 32,7 Grad. Das ist schon eine Hausnummer für Anfang September. In den nächsten Tagen, wenn dann das Tief durchgezogen ist, wird es etwas wechselhafter. Das heißt, es gibt zwar trockene und sonnige Abschnitte, aber immer mal wieder Schauer, die reinkommen und durchziehen. Und immer wieder Tiefdruckgebiete nordwestlich von uns, die sich dann auch nach Südosten weiter ausbreiten. Jetzt im Augenblick haben wir ja zum Teil noch kräftige Gewitter. Insbesondere in der Nacht werden die dann aber mehr und mehr in sich zusammenfallen. Die Temperaturen gehen deutlich runter, eben ganz einfach, weil hinter den Tiefdruckgebieten aus Nordwesten die kühlere Luft kommt. Man sieht das hier am Trend für Bonn. Von 30 Grad geht es bis Mittwoch auf rund 20 Grad. Dann zwar auch wieder so 23, 24 Grad im Laufe der kommenden Woche, aber das ist noch ziemlich weit hin. Da gucken wir lieber Ende der Woche noch mal drauf. In der Nacht. Schauer und Gewitter, die es jetzt gibt, fallen in sich zusammen. Im Moment ist noch eins östlich von Köln, so zwischen Wiel und Gummersbach unterwegs, das etwas kräftiger ist. Aber die werden nachlassen, auch Richtung Siegerland, Sauerland und Rothaargebirge. Kann es anfangs der Nacht noch erstens kräftig regnen, zweitens auch Blitz und Donner geben. Aber auch die werden sich dann auflösen. Die Temperaturen gehen zurück auf ziemlich milde 19 bis 14 Grad. Morgen Vormittag Sonnenschein, dichtere Wolkenfelder, einzelne Schauer sind schon unterwegs im Laufe des Nachmittags, dann ein ähnliches Bild vorlaufend zu dieser Front. Gibt es hier und da mal Schauer, dann kommt die Front so vom Niederrhein bis zum Münsterland mit dichten Wolkenfeldern und es beginnt zu regnen. Das ist dann eher so der länger anhaltende leichte Dauerregen. Die Temperaturen 20 bis 27 Grad nochmal morgen und der Wind dazu schwach bis mäßig kommt er aus südwestlichen Richtungen. Die nächsten Tage bringen am Mittwoch 18 bis 21 Grad. Verbreiteter kann es nass werden. Immer mal wieder Schauer geben zwischendrin. Trockene Abschnitte mit etwas Sonnenschein. Am ehesten außen vor ist so die Köln-Bonner Bucht Richtung Eifel. Temperaturen deutlich gedämpfter und auch am Donnerstag. Höchstwerte von 18 bis 21 Grad. Es ist zwar meist trocken, aber über der Osthälfte haben wir es mit dichteren Wolkenfeldern zu tun. Und die Nacht hat dann nur noch Tiefstwerte von 8 bis 12 Grad, wird also deutlich frischer.
2: Irgendwann ist halt mal Schluss mit so einem chilligen Feierabend, wie wir ihn gerade in Düsseldorf gesehen haben. Dankeschön, Claudia.
0: Ja, Schluss mit uns ist nie. Wir sehen uns, wenn Sie mögen, schon um 21:45 wieder. Und bleiben Sie jetzt unbedingt dran, denn jetzt gibt es hier Ihre Lokalzeit. Schönen Abend.
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5: War das ein Sabotageversuch am Umspannwerk Niederrhein in Wesel? Die Polizei hat da gestern Abend ein Loch im Zaun gefunden. Und ganz klar, nach den ganzen Anschlägen auf Stromanlagen in ganz Deutschland bedeutet das einen Großeinsatz.
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5: Man muss allerdings auch sagen, es kann natürlich auch sein, dass das Loch schon ganz lange in diesem Zaun da ist. Schönen guten Abend zusammen. Ja, die Polizei, die ist in diesen Tagen besonders wachsam, was die sogenannte kritische Infrastruktur betrifft. Und deshalb war es auch die Polizei selbst, die dieses Loch im Zaun entdeckt hat. Gestern Abend war das um 21:45 Uhr. Ob da wirklich was Ernstes hintersteckt, das ist allerdings noch unklar.
6: Sie durchkämmen das ganze Gelände. Ist da jemand mit bösen Absichten ins Umspannwerk eingedrungen? Ist hier vielleicht sogar Daniel V. am Werk, nachdem seit Tagen bundesweit gefahndet wird? Der hatte sich per Brief zu mehreren Anschlägen bekannt. Doch der Großeinsatz in Wesel bleibt erfolglos. Es gebe keine verdächtigen Feststellungen, sagt die Polizei anschließend. Und Netzbetreiber Amprion schreibt,

0: schreibt uns, die allgemeine Stromversorgung war zu keinem Zeitpunkt betroffen und die Systemstabilität immer gewährleistet. Das Umspannwerk heute bei Tageslicht. Es ist eine der größten Anlagen am Niederrhein. Von hier gehen Höchstspannungstrassen nach Norddeutschland und in die Niederlande ab. Das Loch im Zaun ist inzwischen notdürftig mit 3 Kabelbindern geflickt. Aber ist das hier wirklich der Schutzzaun für die Hochspannungsanlagen? Ein Maschendrahtgeflecht, das an einigen Stellen schon umzufallen droht und durch das sich an verschiedenen Stellen offenbar auch schon Tiere ihren Weg gegraben haben? Nein, der echte Zaun liegt etwa 30 bis 40 Meter weiter hinter dem Gebüsch. Er wirkt deutlich stabiler, wird mit Videokameras überwacht und ist augenscheinlich unbeschädigt. Doch auch etwa 12 Stunden nach dem nächtlichen Großeinsatz patrouillieren permanent Streifenwagen und Polizeimotorräder. Solche Anlagen der kritischen Infrastruktur würden jetzt besonders überwacht, hören wir. Aber ist ein wirksamer Schutz überhaupt möglich?
1: Der Verband der Elektrotechnik VDE hat auf seiner Webseite eine Karte mit dem gesamten deutschen Höchstspannungsnetz. Und wenn man da reinzoomt, dann sieht man auch die Höchstspannungsleitungen am Niederrhein. Hier ist Duisburg und wenn man dann rauf geht nach Wesel, sieht man auch das Umspannwerk Niederrhein bei Wesel. Insgesamt haben wir am Niederrhein allein um die 13, 14 verschiedene Umspannwerke und Trafoanlagen und die alle zu schützen, ist natürlich extrem aufwendig.
0: Am Nachmittag tritt ein Sprecher der Polizei Köln vor die Kamera. Hier laufen die Ermittlungen zusammen, aber er hält sich sehr bedeckt.
2: Es sind derzeit Polizeikräfte im ganzen Land unterwegs, die örtliche mögliche Tatorte entsprechend eruieren, in unterschiedlicher Stärke, in etwas unterschiedlichen Sachverhalten.
0: Viel erfahren wir nicht, stellen aber fest, die Ermittler sind gerade ziemlich angespannt. Und so bleibt das Rätsel um das Loch im Weseler Maschendrahtzaun. Vielleicht ist es schon lange da und nur durch die Aufregung der vergangenen Tage jetzt erst aufgefallen.
3: Ja, und jetzt gucken Sie mal, diese Strohpuppe hier, die wird in Weeze immer extra für die Kirmes aufgebaut. Aber das hier, das ist tatsächlich eine neue Puppe. Denn die, die da in den vergangenen Tagen stand, die ist in der Nacht zu Sonntag abgefackelt. Da haben sich also vorher ganz, ganz viele Menschen ganz viel Mühe gegeben. Und irgendwelche Idioten haben die Puppe dann wohl angezündet. Denn die Polizei geht von Brandstiftung aus. Die Feuerwehr konnte zwar schnell löschen, aber die Puppe war eben hin. Und die Feuerwehr wiederum hatte dann doch irgendwie keine Ruhe. Also hat sie die Puppe neu aufgebaut.
4: Da lächelt sie wieder, das Kirmesmaskottchen in voller Größe mit Schärpe des Gemeindejugendrings. Der Verein ist dieses Jahr verantwortlich fürs Fest. Wenige Meter weiter die Überreste der abgebrannten Figur. Mitglieder der Freiwilligen Feuerwehr und des Vereins wollen sich ihre Feierlaune durch die Zerstörung nicht trüben lassen.
5: Also wie uns gestern die Nachricht erreichte, dass tatsächlich die Feuerwehr so toll war und das wieder aufgebaut hat. Wir waren restlos begeistert und haben im Park richtig gefeiert und wie die Feuerwehr dann eingezogen ist. Also Hammer. Sowas erlebt man nicht alle Tage. Sowas ist wirklich Vereinsleben in Weeze. Genau darauf kommt es an.
4: In der Nacht zu Sonntag war die Freiwillige Feuerwehr aus Weeze und Wemp schnell zur Stelle. Die 12 Einsatzkräfte hatten das Feuer schnell im Griff. Trotzdem ärgern sie sich über die Zerstörungswut.
6: Das ist einfach sinnloser Vandalismus. Und das ist natürlich dann besonders ärgerlich, weil wir sind natürlich, uns ist eigentlich egal, zu welchem Einsatz wir gerufen werden, aber wir wollen Menschenleben retten. Kann ja auch nichts auszudenken, wenn währenddessen noch was anderes passiert wäre, dann wären die Kräfte hier gebunden gewesen. Aber wie gesagt, ich betone nochmal, eigentlich ist das Ärgerliche hier, dass die Weezer Gemeinschaft getroffen wird.
4: Die Weezer Gemeinschaft, auch heute wieder in Festlaune. Seit Freitag läuft das Kirmesfest. Die Gemeinde wird dieses Jahr 800 Jahre alt. Der Umzug mit großem Tamtam. Jede Menge Vereine machen mit, von der katholischen Landjugend bis zum Sportverein. Im Festzelt feiern auch die Ladies vom Country und Line Dance mit. Sie schätzen vor allem,
7: dass man mit ganz vielen verschiedenen Altersklassen hinweg gemeinsam feiern kann, dass man die Gemeinschaft im Ort leben kann und dass alle dabei sein dürfen und können, die dabei sein wollen.
4: Aber die brennende Strohpuppe hat auch sie beschäftigt.
7: Es macht einen schon sehr traurig, wenn jemand da die Traditionen versucht zu zerstören. Trotzdem muss ich ein großes Danke auch an die Feuerwehr sprechen, die dann auch direkt geholfen hat, das wieder aufzubauen und den Festkettenträgerverein zu unterstützen, den Gemeindejugendring.
4: Hier Wir halten sie zusammen. Fix hat die Freiwillige Feuerwehr die Puppe wieder aufgebaut. Die Suche nach dem oder den Tätern läuft.
8: Sollte es tatsächlich vorsätzlich passiert sein, dass da irgendjemand der Meinung war, ich zünde sowas mal an, dann kann man das grundsätzlich eher unter dummen Jungenstreich einordnen. Könnte man. Ich sehe es persönlich anders.
4: Nicht mehr ärgern, einfach weitermachen. Morgen ist auch noch ein Tag. Dann wird er weitergefeiert bis zum krönenden Abschluss, das Feuerwerk auf der Kirmes.
3: So, und jetzt haben wir sehr dramatische Zahlen. Achtung, 16.000 Unfälle und dabei 38 Tote. Das klingt schon wirklich erschreckend. Und dabei geht es tatsächlich nur um E-Scooter. Das ist nämlich die deutschlandweite Statistik dazu aus dem vergangenen Jahr. Klar, mit den Dingern ist man sehr schnell unterwegs, man kommt unkompliziert von A nach B, aber man muss eben auch wissen, wie man damit umgeht. Und deshalb macht so ein Fahrsicherheitstraining des ADAC, wie es das zum Beispiel in Recklinghausen gibt, auch unbedingt Sinn.
9: Hallo, kontrolliert, sieht anders aus, aber gut gemacht. Ja, aber ein bisschen mehr nach hinten raus. Guck zu mir. Jawohl, schön an der Blickführung. Guck zu mir. Schon bist du vorbeigefahren. Einfach kann jeder. Ihr seid ja der Meinung, ihr könnt alles gut erfahren.
10: Volker Jaschinski ist ein Mann mit klarer Ansprache. Doch er meint es nur gut mit seinen Teilnehmern. Der ehemalige Polizist weiß genau, wovon er spricht. Er hat das E-Scooter-Fahrtraining auf dem ADAC-Verkehrsübungsplatz in Recklinghausen selbst entwickelt und kennt die Tücken.
9: Langsamfahren scheitert schon, Blickführung scheitert schon. Und wir werden nachher beim Bremsen und bei Geschicklichkeitsübungen noch sehen. Das ist alles so tricky, das können Sie sich gar nicht vorstellen.
10: Jaschinski klopft nicht nur flotte Sprüche, er kann auch E-Scooter fahren. Muss er auch. Denn seine heutigen Teilnehmer sind alle um die 15 Jahre alt und die meisten stehen täglich auf dem E-Scooter. Aber trotzdem sind sie hier. Warum eigentlich?
11: Weil meine Mutter mich angemeldet hat.
10: Warum hat die denn nicht angemeldet?
11: Damit sie weiß, dass ich sicher fahre.
12: Ich wünsche mir einen E-Roller, deswegen. Weil er meint halt mein Vater, ich soll das machen.
10: Er hat seine Töchter Frieda und Thea zum E-Scooter-Fahrtraining angemeldet. Vater Raphael ist mit ihnen extra aus Meerbusch angereist, denn ein solches Angebot gibt es in ihrer Stadt nicht. Damit die Töchter auch ihren Spaß haben, macht der Familienvater kurzerhand selbst mit.
13: Die Dinger sind halt auch technisch, ne? Also wie bremst du, wie gibst du Gas? Wie ist das Lenkverhalten? Also es ist schon, schnell fahren kann jeder, geradeaus.
12: Dafür, dass er noch nie gefahren ist, ich finde auch das sehr gut.
10: Einen eigenen E-Scooter haben Thea und Frieda noch nicht. Der Wunsch ist allerdings riesig. Vielleicht gelingt es den beiden ja, den Papa zu überzeugen, wenn sie das Fahrtraining erfolgreich meistern.
9: Dreh mal den Kopf, guck in meine Richtung. Und du wirst sehen, du fährst genauso schön den Kreis. Einmal kurz scannen, ob da ein Schlagloch ist, dergleichen. Aber ansonsten immer schön weit vorausschauen. Jawohl. Und schön den Blick schulen, ja?
10: Sieht schon ganz gut aus. Doch E-Scooter-Trainer Volker hat im Trainingsprogramm einige knifflige Übungen eingebaut. Neben dem Kurven- und Slalomfahren und dem Halten des Gleichgewichts.
9: Das war scheiße.
10: Muss jeder Teilnehmer vor allem eins können: beherzt und sicher bremsen.
12: Ich weiß nicht, müssen wir mal gucken, wie das ist und ob man auch wirklich gut bremst.
9: Und der nächste hinterher.
14: Toi, toi, toi.
12: Danke.
9: Ganz wichtig ist, dass ihr darum die Schrittstellung, dass ihr runtergeht, schön austariert. Weil, wenn euer Hinterrad kein Gewicht hat, hat es auch keine Bremswirkung. Jawohl, gut. Nicht so verhalten. Jawohl. Der muss sofort den Fuß absetzen, weil er kein Gleichgewicht hat. Na, wenn ein Bordsteinkante ist, Fuß absetzen, sehr gut.
10: Am Ende des 69 Euro teuren E-Scooter-Fahrkurses fordert der Trainer seine Teilnehmer noch einmal heraus. Einhändig fahren und dabei eine Kette aushängen und wieder einhängen. Wer das schafft, bekommt ein Sternchen plus.
9: Wenn man das schafft, hat man auf jeden Fall Gefühl, Feingefühl. Gefühl für die Gashand oder für den Gasdaumen, kann dosieren, hat ein Gleichgewichtsgefühl und dann fährt man auf jeden Fall besser Scooter.
10: Auch wenn es bei Frieda noch nicht auf Anhieb klappt. Die Schwestern schlagen sich beim E-Scooter-Kurs ziemlich gut. Fahren können sie also. Bleibt nur die Frage, reicht das schon, um Papa von einem eigenen E-Scooter zu überzeugen?
14: Gibt es jetzt den nächsten E-Scooter bei euch oder nicht?
12: Weiß nicht.
14: Also, sie wollen.
10: Und wer weiß, vielleicht kauft sich Papa ja auch noch einen.
3: So, sind Sie eher Team Süß oder Team Herzhaft? Wenn süß, dann gehören solche Joghurtgums zum Beispiel zu einem Fernsehabend ja immer mal dazu. Und da gibt es viele verschiedene Hersteller. Aber wenn ich jetzt noch die Lakritzkätzchen ins Spiel bringe, dann ist klar, es geht um Katjes. Ein sehr traditionsreicher Süßwarenproduzent aus Emmerich. 75 Jahre gibt es den schon und dahinter steckt eine Familie. Und deshalb haben wir für unsere Doku-Serie Dynastien aus NRW mal in die Geschichtsbücher und natürlich auch in die Produktion geguckt.
15: Sie sind gelb, rosa, orange oder pechschwarz. Süßigkeiten von Katjes. In Emmerich am Niederrhein zu Hause und das schon seit über 70 Jahren. Heute gehört Katjes nach Haribo und Stork zu den Top 3 im Zuckerwarenmarkt in Deutschland. Im Werk in Emmerich werden täglich in 3 Schichten 250 Tonnen Lakritz und Fruchtgummi hergestellt. Bastian Fassin und Tobias Bachmüller leiten Katjes als Doppelspitze. Bastian Fassin ist der Sohn des Katjes-Gründers Klaus Fassin. Das Werk liegt nicht weit von der holländischen Grenze entfernt.
16: Der Name Katjes ist ja auch ein holländischer Begriff und bedeutet kleines Kätzchen. Und da ein Teil meiner Familie in Holland lebt und ein Teil meiner Familie in Deutschland, ist das im Grunde das, was diesen Ort so spannend macht, dass man nämlich den Einfluss von zwei verschiedenen Nationalitäten bekommt.
15: Emmerichs niederländische Nachbargemeinde Seerenberg ist nur etwa 4 Kilometer entfernt. Hier fängt um 1910 alles an. Bastian Fassins Urgroßvater Franz Fassin hat 5 eigene Söhne und ein Adoptivkind, Josef Langenberg. Die Fassins sind in Emmerich verortet, aber seit Generationen Grenzgänger. Katjes produziert zum ersten Mal ein Produkt, das nicht aus Lakritz besteht.
17: Fruchtig frische Joghurtgums.
18: Joghurt als Kategorie war noch ganz jung.
17: Mit Joghurt und viel Fruchtgeschmack.
18: Jeder, der ein Fruchtgummi erwartet hat oder ein Fruchtjoghurtgummi, der hatte das natürlich als Gummi, in einer gummihaften Textur erwartet. Und mein Vater sagte, warum sollen wir das so machen? Wenn ich über einen Joghurt spreche, dann soll es doch die Textur auch eines Joghurts haben. Damit waren die Joghurtgums erfunden. Wäre das in die Marktforschung gegangen, wäre das sicherlich nicht durchgegangen.
17: Wie Birne, Kirsch, Zitrone, Beeren.
18: Heute ist unser stärkster Artikel.
15: Seit den 2000ern übernimmt die Katjes-Gruppe zahlreiche Firmen aus der Branche. Mittlerweile gehören zum Unternehmen zum Beispiel Hustelinchen, Gletschereisbonbons, Ahoi-Brause, Wick und ganz neu die Modemarke Bogner. Heute ist Katjes einer der größten Arbeitgeber in Emmerich. Es gibt auch noch 2 weitere Standorte in Deutschland. Insgesamt arbeiten rund 550 Menschen für das Familienunternehmen.
19: Katjes ist natürlich, gehört einfach zu Emmerich und inzwischen bei der Größe, die wir haben, ist das wirklich so. Jeder hat entweder einen Verwandten oder Ehepartner oder irgendwie einen Freund, der bei Katjes arbeitet.
20: Also entweder im Krankenhaus oder bei Katjes. Deswegen, wenn ich nach Emmerich komme, dann konnte ich nicht durch die Straße laufen, ohne dass ich einer meiner Kollegen oder Kolleginnen getroffen habe.
15: Heute werden Katjes Süßwaren weltweit in 21 Länder verkauft. Aus dem kleinen Unternehmen aus Emmerich, das Lakritzkätzchen herstellt, ist längst ein Global Player geworden.
3: Ja, und das war jetzt nur ein kleiner Ausschnitt aus der 45-Minuten-Doku Heimatflimmern. Dynastien in NRW, Süßes vom Niederrhein, so heißt das Stück. Und das gibt es am kommenden Freitag um 20.15 Uhr hier bei uns im WDR-Fernsehen oder jetzt schon in der ARD-Mediathek. So, und wir bleiben jetzt bei Katjes, also bei Kätzchen. Wir lernen jetzt nämlich, Achtung, eine ehrenamtliche Katzenpsychologin kennen. Wobei dieser Begriff Psychologin, der passt gar nicht so richtig. Das wird sie uns gleich hier im Studio erzählen. Und das ist ja ähnlich wie bei Menschen. Wer sich auffällig verhält, sollte vielleicht mal untersucht werden. Und so gibt es auch in den Tierheimen im Ruhrgebiet einige Katzen, die irgendwie auffallen. Vielleicht auch, weil sie krank sind oder Schmerzen haben. Und da kommt Adriane Schulz aus Duisburg ins Spiel. Die kümmert sich um diese Tiere. Und ganz wichtig ist hierbei die Vorbereitung, denn die Behandlungen, die sind oft nicht so ganz einfach.
21: Ich wickel mir jetzt einfach mal so ein bisschen die Decke um. Weil
1: Dann habe ich A, ein bisschen einen Schutz für meine Beine. Ich provoziere auch nicht durch meine Füße und Beinbewegungen. Und das kann schon mal ganz hilfreich sein, das ist eine reine Schutzmassage.
0: Adriane Schulz auf dem Weg zu ihrem ersten Klienten, Günni. Bei ihm gilt Vorsicht, der Kater hat im Tierheim keinen guten Ruf. Er soll Kratzen beißen und immer wieder auf andere Katzen losgehen.
1: So ein bisschen erstmal spielen vielleicht, ne? Dass deine Energie rauskommt, ne?
0: Energie ist bei Günni nämlich das Stichwort und kein Fall von Aggression. Hinter seinem Kratzen und Beißen steckt nur eine Ursache: Unterforderung.
1: Und ich möchte mit ihm quasi so ein bisschen Training machen, ein Markertraining. Also ich nutze dazu das Klickertraining, um ihm einfach auch die Möglichkeit zu geben, dass er sich mal fokussieren kann, weil er will sich Leckerchen bei mir dann verdienen.
0: Wie unterschiedlich Katzen ticken, zeigt Ruki, verspielt und neugierig, aber auch ein Problemfall.
1: Und Ruki ist so einer, wenn dem langweilig ist, dann sucht er sich Action bei seinen Katzenkumpeln und die mögen das hier alle gar nicht, wenn der so drüber ist. Deswegen gibt es ja auch ab und zu mal, dass hier Streit ist und da muss man deeskalieren als Mensch, ne? Also sagen, hey, ich guck mal, dass bei ihm die Energie rauskommt und die anderen mal ihre Ruhe hier bekommen vor dem kleinen Monsterchen.
0: Deshalb sind Ehrenamtliche wie Reinhold Döring so wichtig. Der 73-Jährige aus Duisburg-Rohrort kommt täglich für 2 bis 3 Stunden, um den Tieren Abwechslung zu bieten.
21: Dass sie vermittelt werden können oder resozialisiert. Ne, und das ist dann, und die freuen sich auch und die gewöhnen sich dann an den Menschen, auch wenn die einfach nur die Stimme hören oder man sitzt da nur. Ne, man muss ja nicht immer spielen oder streicheln, manchmal einfach nur da sitzen, ne, und die Katzen beobachten.
0: 180 Katzen leben im Katzenhaus von Tierpflegerin Lena Holexa. Schätzungen gehen davon aus, dass allein in den Tierheimen und Katzenställen des Ruhrgebiets zwischen 1500 und 3000 Katzen auf ein neues Zuhause warten.
1: Gerade auch so Essen, Dortmund, Niederrhein, Geldern, hier Duisburg. Also die Tierheime sind alle übervoll mit Abgabetieren und Fundkatzen.
22: Und man muss auch ganz klar sagen, uns fehlt auch ab und zu einfach die Expertise da drin. Ne? Sodass wir dann sagen können, guck mal, wir sind mit unserem Latein am Ende. Liebe Adriane, schau du mal bitte, wir wissen nicht weiter. Und in 99% der Fälle kann Adriane uns damit den Hintern retten.
3: Und jetzt sage ich, liebe Adriane Schulz, herzlich willkommen hier bei uns in der Lokalzeit.
1: Ja, hallo, ich freue mich, hier zu sein.
3: Katzenverhaltensberaterin ist der bessere Begriff als Psychologin, das haben Sie mir vorher schon verraten.
1: Ja, ne? Katzenverhaltensberaterin ist zwar so ein bisschen sperrig, der Begriff, aber Katzenpsychologin wird ja auch so ein bisschen sagen, dass ich mit Katzen rede und das tue ich halt nicht.
3: Also ich rede mit meiner Katze schon öfter mal.
1: Ne? Ja, aber ich verstehe sie nicht.
3: Aber nicht therapeutisch, sagen wir es mal so. Warum landen denn so viele Katzen mit Verhaltensauffälligkeiten im Tierheim? Was sind da so die Hauptgründe?
1: Ich glaube, die Hauptgründe sind, dass es immer noch so ist, dass die Menschen denken, Katzen sind anspruchslose tierische Mitbewohner. Aber der Gegenteil ist der Fall. Katzen sind also sehr anspruchsvolle tierische Mitbewohner und die haben sehr viele Bedürfnisse, die die Menschen einfach auch gar nicht so kennen und demnach nicht erfüllen. Und dann zeigen diese Katzen Verhaltensauffälligkeiten. Also die Katze hat ein Problem und der Mensch sieht die Auswirkungen und die gefallen dem Menschen nicht und dann gibt er die Katzen ins Tierheim ab.
3: Würden Sie sagen, dass Katzen da komplizierter sind als Hunde, auch wenn Hunde vielleicht jetzt nicht ganz so ihr Fachgebiet sind?
1: Da bin ich nicht sicher. Weiß ich nicht. Kann ich gar nicht so sagen, ehrlich gesagt. Nein.
3: Ja, okay. Was sind denn so die Hauptmissverständnisse zwischen Mensch und Katze? Wo verstehen wir unsere Katzen vielleicht vollkommen falsch?
1: Also das Hauptmissverständnis ist meines Erachtens nach, dass wir Verhaltensweisen interpretieren mit einer menschlichen Brille. Also Katzen haben ihre eigenen artspezifischen Verhaltensweisen und die zeigen die nicht. Also der Mensch interpretiert oft darin zum Beispiel trotz Protest, ärgern und die Katzen haben aber diese Denkweisen gar nicht. Also das sind so Fehlinterpretationen. Und ich glaube, das ist das größte Missverständnis, dass wir nicht die Katzenbrille aufsetzen.
3: Haben Sie denn einen Tipp, wie ich diese Katzenbrille verinnerlichen kann, wie ich das Verhalten meiner Katze besser interpretieren, besser verstehen kann?
1: Ja, der ultimative Tipp für mich, und das ist halt Prävention, ist halt, dass man sich zum Beispiel durch Fachliteratur oder Seminare oder auch Rücksprache mit Experten einfach viel mehr über die Katze schlau macht, über deren, über die Verhaltenskunde, über die Bedürfnisse, über die Erkrankung und am Ende natürlich auch über die Kosten.
3: Das heißt, das sollte ich schon machen, bevor ich mir das Tier natürlich ins Haus hole.
1: Bestenfalls macht man das, bevor man sich das Tier ins Haus holt, aber natürlich auch währenddessen, weil auch die Verhaltensforschung hat ja immer neue Erkenntnisse und es gibt immer neue Ansätze. Also man sollte da immer so ein bisschen auf dem Laufenden bleiben. Das wäre so mein ultimativer Tipp, weil am Ende die beste Katzenverhaltensberatung ist die, die nicht notwendig ist. Ne?
3: Mhm. Frau Schulz, ich könnte stundenlang noch mit Ihnen weiterreden als Katzenpapa. Allerdings haben wir keine Zeit mehr. Und ja, ich danke Ihnen jetzt ganz herzlich für Ihren Besuch hier bei uns
1: vielen Dank
3: in der
1: für die Einladung.
3: Adriane Schulz. Gerne wieder. So, und jetzt Achtung, Tatort, Lokalzeit, Krimizeit bei uns. Aber keine Sorge. Nichts passiert, nichts Schlimmes. Man hört es aber schon. Der nächste Fall, der steht kurz bevor. Engel sucht Frau heißt er. Und er hier, ich hoffe, wir sehen ihn jetzt, da ist er. Jörg Hartmann, alias Kriminalhauptkommissar Peter Faber, muss ihn bearbeiten. Der steht aktuell nämlich in Dortmund vor der Kamera. Mit dabei eine neue Kommissarin und eine neue Regisseurin. Also dieses Team, das muss jetzt erstmal so richtig in Szene gesetzt werden.
2: Und los geht's.
5: Das Dortmunder Tatort-Team zeigt sich beim Fototermin zu viert. Die junge Frau mit Kappe zwischen den Kommissaren Sturm, Klasnitsch und Faber bleibt allerdings hinter der Kamera. Lea Becker ist die Regisseurin der neuesten Tatort-Folge aus Dortmund. Zum ersten Mal überhaupt führt die 41-jährige Regie bei einem Tatort.
6: Dann müssten wir da nur ziemlich genau einrichten sozusagen. Ich habe einfach viele Dortmunder Folgen geguckt, um mich mit den Figuren vertraut zu machen. Und natürlich habe ich eine ganze Menge Respekt, weil man weiß, wie viele ZuschauerInnen es gibt und wie diese Figuren auch schon über lange Zeit etabliert sind. Es ist eine große Vorfreude, eine große Ehre. Und wir haben sehr viel Spaß im Set, weil wir Faber diesmal auch ein bisschen anders zeigen dürfen.
5: Und wie genau, Jörg Hartmann?
23: Faber trifft auf seine Jugendliebe in der Tat. Ja. Und mit der Jugendliebe kommt die alte Welt wieder hoch. Und ein bisschen ein alter Faber.
5: Besonders freut sich Hartmann darüber, dass er die Liebesgeschichte mit Schauspielkollegin Nina Kunzendorf spielen darf.
23: Nina kenne ich schon ganz lange, schon seit, wir waren schon vor 30 Jahren zusammen auf der Bühne. Aber ich meine, wir suchen ja immer nach neuen Farben so für die Figuren. Ja, wir wollen den Figuren treu bleiben und trotzdem ist es wichtig, mal was anderes zu zeigen.
5: Gedreht wird dieses Mal in Dortmund nur an einem Tag. Dafür wurden am Dortmunder U extra die fliegenden Bilder angepasst. Fische in einem Aquarium, das auch im Film eine Rolle spielt. Mehr wird noch nicht verraten. In der heutigen Szene ermittelt die neue Kommissarin Leo Sturm. Gespielt von der Österreicherin Sophia Mercedes-Burtscher. Sie fühlt sich super aufgenommen im Team, erzählt sie, und will ihr neues Revier Dortmund schnell besser kennenlernen.
24: Ich werde nächste Woche mein erstes Fußballspiel vom BVB sehen. Da kommt meine ganze Familie aus Österreich auch an. Die haben Karten organisiert. Das wird auf jeden Fall ein Spektakel. Darauf freue ich mich enorm. Und ansonsten werde ich heute nach dem Drehtag noch ein paar Runden drehen. Ich nehme jede Möglichkeit, Dortmund zu erkunden, beim Schopf.
5: Im Tatort Engel sucht Frau zum Verwöhnen geht es um den Mord an einer jungen Frau, die zuvor misshandelt wurde. Es ist eine Art Kammerspiel, bei dem Regisseurin Lea Becker vor allem visuell ihre eigene Note einbringen will.
6: Hier geht es ja um eine Figur, die auch eingesperrt wird. Das heißt, wir haben in unserem Kamerakonzept auch überlegt, wie können wir diese Unterwürfigkeit, die sie zum Teil spielen muss, dieses Eingesperrtsein, wie können wir das erzählen? Rahmen in Rahmen, harte Kontraste. Sehr weitwinklig, sehr untersichtig, sehr aufsichtig.
5: Brenzlig wird es für die aktuelle Chefin der Mordkommission, Ira Klasnitsch. Sie muss in einen Undercover-Einsatz.
25: Es ist ein großes Anliegen, diese Menschen auszuhebeln, ne? Diese Täter.
6: Und das heißt, sie wird richtig gefährlich in dem Fall jetzt auch?
25: Ja. Dort. Habe ich jetzt schon zu viel verraten. Nee, ist schon heikel.
5: An diesem Drehtag hat das Team mit jeder Menge Wind zu kämpfen. Sie nehmen es gelassen, als Rückenwind für eine weitere, hoffentlich spannende Folge des Dortmunder Tatorts. Ausstrahlung im nächsten Jahr.
3: So, und jetzt hier Tatort Internet. Stellen Sie sich vor, Sie sind Fan von einer Band, sagen wir von den Toten Hosen. Und da gibt es ein Konzert, das ist aber ausverkauft. Das ist ja die Abschlusstournee. Aber im Internet, da verkauft jemand Tickets für 300 Euro das Stück. Sie schlagen zu, Sie freuen sich. So, und beim Einlass wird Ihnen dann gesagt, nee, mein Freund, das Ticket, das ist gefälscht. Du kommst hier nicht rein. Diese Masche, die ist nicht neu, aber sie funktioniert immer noch. Auch bei Benjamin Schmidt aus Dortmund.
4: Etwas komisch fand es Benjamin Schmidt ja schon, dass er die Konzertkarten auf diesem Parkplatz in Unna bekommen sollte. Mit 300 Euro in der Tasche traf er sich mit dem Verkäufer. Aber nach einem kurzen Gespräch schöpfte er keinen Verdacht.
7: Die Karten, fand ich, sahen, so wie man sie Eventim-Karten kennt, sehr gut aus. Es waren Wasserzeichen drauf.
4: Die Tickets hat er noch und sie sind tatsächlich nicht als Fälschung zu erkennen. Dabei wollte er doch so gern die Toten Hosen sehen hier bei einem früheren 1Live-Event. Jetzt sind sie gerade auf ihrer Abschlusstournee. Umso mehr freute sich der 39-Jährige, auf eBay die Tickets ergattert zu haben. Auf der Internetseite der Toten Hosen wird vor solchen Fälschungen gewarnt. Tickets sollten unter anderem nicht bei eBay gekauft werden. Und Benjamin Schmitz bemerkte das erst beim Einlass und war damit nicht allein.
7: Wir waren nicht die Ersten. Und wir waren relativ spät durch die Ankunftszeit. Also von daher sagte sie, seit 16 Uhr müsste sie einer Person nach der nächsten oder einer Gruppe nach der nächsten mitteilen, dass man gar keine Karten bei Eventim verkauft hätte.
4: Er hat zwar Anzeige erstattet, aber sein Geld hat der 39-Jährige abgeschrieben. Das Konzert hat er trotzdem gesehen, von einer nahegelegenen Brücke aus.
3: Ja, freuen wir uns doch, dass es heute noch mal richtig sommerlich war. Ab morgen wird es dann Stück für Stück kühler. Es kann also sein, dass der Sommer sich jetzt endgültig verabschiedet. Also können wir Bilanz ziehen, zum Beispiel für den Duispool im Duisburger Innenhafen. Und da fällt das Fazit durchweg positiv aus. 5000 Badegäste sind in den Innenhafen gekommen und haben hier in diesem Hitzesommer Abkühlung gesucht und gefunden. 6 Wochen war der Duispool geöffnet, zum zweiten Mal nach 2025. Und schon jetzt gehen die Organisatoren davon aus, dass es nicht das letzte Mal gewesen sein wird. 2027 soll der Pool im Hafenbecken wieder öffnen. Und das freut dann sicherlich auch die Gastronomen. Die haben nämlich auch davon profitiert. So, und ab morgen, wie gesagt, wird es ein bisschen kühler, auch für den Pool. Hier sind die Aussichten. In der Nacht ist es bewölkt, mal mehr, mal weniger. Es bleibt aber meistens trocken. Dass es mal kurz nass werden kann, ist die absolute Ausnahme. Das alles bei 16 bis 18 Grad. So startet auch der Dienstag, also immer mal mit Sonne. Nachmittags zieht es sich dann stärker zu, abends gibt's Regen. 21 bis 24 Grad maximal noch. Mittwoch Sonne und Wolken und ein paar Schauer oder Gewitter bei 19 Grad. Donnerstag und Freitag gibt es einen trockenen Sonne-Wolken-Mix bei 20 bzw. 22 Grad. Wobei am Freitagabend auch wieder ein Schauer dabei sein kann. Und um 20.15 Uhr kann hier im WDR-Fernsehen ein bisschen Land und Lecker dabei sein. Gute Unterhaltung, schönen Abend.
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